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1: Oh, ich hab die Baseballs mit dem Programm. 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

die Turnpike Troubadours. Seven Oaks heißt diese wunderschöne Abtempo-Nummer von denen. Ja, wo kommen die her? Aus Tahlequah in Oklahoma. Die Turnpike Troubadours bei Ihnen die Nacht. So, wenn ich euch jetzt Videos zeigen könnte, was ich zum Glück nicht kann, weil es ist ja Radio, ne? Dann könnte ich euch jetzt das neue Video von Diamond Rio zeigen. Das nennt sich zum Song America Works. Geschrieben von Diamond Rio-Mitgliedern Jimmy Olander und Jeffrey East. Die haben das zusammen geschrieben. Und das ist, ja, die sind wieder im Studio, da geht wieder was mit denen. Es kommt eine EP, der 90er Hitmaker, und die droppt quasi, die EP, die droppt am 13. November noch in diesem Jahr. Kommen sie raus, ja. Ja, wenn ich euch ein Video zeigen könnte, dann würdet ihr höchstens mich sehen. Und das kann ich nicht machen, weil... Ich bin nicht gekämmt.

Ja, willkommen im Club. Tim McGraw aus seinem Debütalbum Tim McGraw. Das nennt sich auch, wie er sich selbst, von 1993, liebe Freunde. Ja, zeitlose Country-Musik kann man immer wieder spielen. Und Tim McGraw ist ein solcher davon, ja. Sein Debütalbum von 93, auch die nächsten Künstler, von denen wird es mal Zeit, dass sie ein Debütalbum rausbringen. Sie bringen die ganze Zeit nur Singles raus. Zwei Kumpels sind das, nennen sich Zach und George. Und machen ganz, ganz tolle Musik, aber halt nur Singles. Da kann man doch mal vielleicht mal ein Album raushauen oder so, wenn man so 12, 15 Singles, mittlerweile haben sie ja schon fast so viel. Wird's mal Zeit, Zach und George, falls ihr das hört, wir warten auf ein Album hier. Long Neck Weekend für euch. Am Wochenende werden die Long Necks reingeschraubt. Ja, hört sich gut an.

0: Yeah, yeah, yeah. Mr. Jonicus und sein Song Broken Hearts Will, Country Musik aus Texas.
1: Mhm.
0: Mal wieder, da ist er nämlich her. Nee, er ist aus Arkansas, aber die Musik ist definitiv Texas Country hier. So, letzten Samstag war es dann auch endlich soweit. Ich habe schon öfters hier einen Künstler gespielt, der bei mir fast ums Eck wohnt, und der mit der Pets. Und letzten Samstag war die Release-Party von seinem aktuellen neuesten brandheißen Album, nennt sich Ground Trippin'. Und da hat er natürlich die ganzen Songs mal vorgestellt. Und gut, ich habe schon mal reinhören dürfen. Und aber jetzt darf ich sie auch alle spielen. Und einer war dabei, der hat mich schon vor ein paar Jahren, als er den mal vorgestellt hat, restlos überzeugt. Und ich freue mich sehr, dass ich den jetzt auch euch vorstellen kann. Aus dem aktuellen Album Ground Trippin' von Pets aus der Oberpfalz, der Song My Nine. Yes,

Mr. John Barry, I think about it all the time, liebe Freunde. So, letzte Woche war ich ja in der Schweiz zugegen bei der Country Night in Gstaad. Und einer meiner persönlichen Highlights des diesjährigen Lineups war definitiv Drake Milligan. Schon öfters gesehen, immer wieder ein Highlight. Der hat da ganz schön abgekocht. Ein Konzertbericht folgt noch. Bilder sind schon online auf unserer Homepage, gell?

So eine tolle Honky-Tonk-Nummer hier. Brooks and Dunn und Tonight, the bottle let me down, liebe Freunde der Nacht. Ja, die Bottle hat mich zu Fall gebracht. Mehr oder weniger. Hm? Da passt ein toller Song drauf hier, zum Beispiel von Jason Aldean, I Don't Drink Anymore. Aber der hat jetzt noch ein bisschen was in die Schlagzeilen gebracht, weil der hat jetzt eine neue, ja, hat sich zusammengetan mit True Timber, das ist eine Camouflage-Klamottenfirma, und hat eine neue Linie gelauncht für seine eigenen Klamotten, die nennt sich 10 Stone, also die Zahl 10 und dann Stone gleich dahinter. Und ja, das gibt's auch bei Walmart, ja, also ist es... mehr oder weniger auch wahrscheinlich erschwinglich, ja. Wenn man so sieht, es ist eher authentic, casual Style und aber doch Premium Qualität für Outdoor Tätigkeiten. Das passt halt sehr gut auch zu Jason Aldean, weil der macht auch sehr viel Jagen und Outdoor und alles. Und da hat er jetzt eine eigene Klamottenlinie, 10 Stone. Nennt sie sich. Ja. Und wenn man so gut gesiebt hat, ja, Jeans und Shirts und Pullover und Caps. Und die Jeans gehen um die $30 raus, das ist schon ein Schnapper. Und dann die T-Shirts um die 12 und so ein Cappy kriegt man schon für unter $7 in der 10 Stone Klamottenlinie von Mr. Jason Chartstürmer Aldean. Hier so mit I Don't Drink Anymore. But I don't drink any less. Also er trinkt nicht mehr, aber er trinkt auch nicht weniger.

Uiuiuiui. Es ist 23 Uhr im Country Music 24 Land und Halbzeit in der Sendung. Und das bedeutet, wir gucken mal auf die aktuellen Hot Country Billboard Single Charts dieser Woche. Ja, nicht ganz dieser Woche, weil die aktuellen Charts kommen am meistens Dienstag so kurz vor meiner Sendung raus. Die hinken noch etwas hinterher, weil da würde sich dann jetzt entscheiden, ob Ella Langley vielleicht Mariah Carey vom Thron gestoßen hat. Das wissen wir nicht. Wir können es ihr nur wünschen und mutmaßen. Wahrscheinlich wird es vielleicht auch sein, aber es ist noch nicht offiziell bestätigt. Daher schauen wir mal noch drauf, was wir aktuell in den Charts noch haben. Und zwar springen wir mal sporadisch durch, zum Beispiel auf die 23. Mac Geiger hat sich da eingefunden. Ging aufwärts mit seinem Titel String By aus der EP Walk a Straight Line. Toller Künstler, ganz toller Künstler. Ja, springen wir mal ein bisschen weiter hoch. Riley Green auf der 19, von der 22 nach oben gerutscht. Think As You Drunk heißt der Song aus dem Album That's Just Me. Eins drüber auf der 18, Kacey Musgraves und ihr Song Mexico Honey aus dem Album Middle of Nowhere. Ja, auch nach oben gegangen von der 20, zwei Plätze nach vorne auf die 18. Die 17 hat Kenny Chesney eingenommen. Auch er hat von der 21 hoch zur 17 einen Sprung gemacht. Carry On heißt der Song aus seinem aktuellen Album Silver Sands Marina. Delaney Wilson ist auf der Nummer 16 eingesiedelt, zwei nach vorne, mit dem Song Phone, Keys and Wallet, das Duett mit John Mayer ist das hier. Dann haben wir auf der 15, ist auch eins nach vorne von der 16 hinauf, A Something to Lose aus der EP It's This Heaven. Stella Lefty featuring Vincent Mason sind die Künstler dieses Songs. So, wir hören mal rein. Ich hab's gerade so angedroht. Mac Geiger und String By. Auf der Nummer 23 hat er sich residiert. Das ist dieser Song. Ja, schöne Country-Nummer hier. Hat auch tolle andere Sachen auf der EP. Ich werde es euch mal vorstellen irgendwann.

Schöne Nummer. Sehr schöne Nummer. Mac Geiger, String By nennt sie sich. Da könnte noch Luft nach oben sein. So, wir machen weiter in den Charts. Da haben wir zum Beispiel die 15, glaube ich, schon erwähnt, mit Stella Lefty und Vincent Mason. Springen wir mal ein bisschen weiter in den Charts nach vorne. Rethink Some Things, der Song von Luke Combs, ist auf der 12 gelandet. Von der 17 ging es nach oben für ihn. Die 11, 9to5, Dolly Parton aus Gründen, aus ihrem Album Diamonds and Rhinestones, The Greatest Hits Collection, hat aber schon wieder Abwind bekommen, dieser tolle Song 9to5. Die Nummer 10 belegt Cody Johnson, Kojo, aus dem Album Banks of the Trinity, mit dem Song Take Me Back, Leave Me There, die Nummer 10 für Cody. Dann haben wir Ella Langley auf der Nummer 9, Loving Life Again, aus dem Album Dandelion. Ja, mit dem Song hat sie diese Woche, also diesmal die Top 10 geknackt und ist dann praktisch von der 15 hoch zur 9, kann man hier sagen. Be By You, der Song auf der Nummer 7. Ebenfalls Mr. Luke Combs aus dem Album The Way I Am, gleich geblieben zur Vorwoche, genauso wie die Nummer 6. I Can't Love You Anymore, Ella Langley und Morgan Wallen, auch aus dem tollen Album Dandelion. Aus demselben Album auch der Song auf der Nummer 5, Be Her, nennt sie sich. Auch unverändert zur Vorwoche. Dann haben wir Edelmetall 321, die Nummer 3, Taylor Swift mit I Knew It, I Knew You, der Soundtrack von Toy Story 5 lässt grüßen. Keine Bewegung zur Woche vorher. Stella Lefty auf der Nummer 2, Silbermedaille wie letzte Woche ebenso. Der Song Boston, Is This Heaven, nennt sich die EP. Und auf Nummer 1, ja, 40 Mal, zum 40. Mal auf Platz 1, 40 Wochen hat sie sich da angeklebt, angespackst, zurecht. Choose in Texas, Ella Langley, unverändert zur Vorwoche. Was habe ich euch rausgefischt? Ach ja, hier ist die Nummer 10. Cody Johnson, Take Me Back, Leave Me There, aus den Charts hier. Schauen wir mal, was nächste Woche sich getan hat, ob die Ella die Mariah Carey verdrängt hat.

0: das waren die Charts für diese Woche. Nächste Woche schauen wir mal, was sich Neues hier getan hat. So, dann hatten wir hier nochmal, was haben wir denn jetzt? Ach ja.
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Das war Mr. Riley Green aus seinem aktuellen Album That's Just Me von 2026. Pave All Them Red Dirt Roads heißt dieser Song. Und ja, ihr habt es erkannt, eine Hommage an Brooks & Dunn. Und die waren am Schluss auch noch ein bisschen mit dabei mit ihrem, ja, Fragmenten ihres Songs Red Dirt Road. Mhm. Ja, Riley Green sagt von sich selber, er hört sich nicht an wie Morgan Wallen. Und warum? Ist auch gut so. Und warum? Ja, er kriegt auch nicht so viele Outside-Songs, also praktisch Songs, die praktisch von Songwritern ihm zugeschickt werden, die praktisch ihm, heutzutage sagt man, gepitcht werden, um ihn einzusingen und auf eine Platte zu pressen. Ne? Das Problem ist, er schreibt viel selbst, er schreibt sehr viel selbst, und das wissen natürlich die Leute, und deswegen wird auch nicht so viel an ihn hingeschickt. Und wenn er mal was geschickt kriegt, ja, zum Pitchen, ja, klingt komisch, aber das heißt so, ne? Wenn er dann mal was geschickt kriegt, dann hört das, dann sagt er, das ist wirklich ziemlich meistens irgendwie das Gleiche, ähnlich, ja. Und da sagt er, da steht er nicht so drauf. Er schreibt seine Songs selbst, und das ist auch sein Ruf, den er hat, den er genießt in Nashville. Und insofern, ja, ab und zu verschlägt es schon nochmal einen Song zu ihm. Hm? Und aber nein, meistens eigener Herd ist Gold das wert, sagt man. Er schreibt selbst, er singt selbst. Und ja, er entscheidet auch selbst, was aufs Album kommt. Der gute Riley Green. That's Just Me, sein aktuelles Album von 2026. Tolle Titel drauf, unter anderem auch hier das Duett mit Brooks & Dunn.

Hui, hui, hui, hui. Sweet Child of Mine, hier der Version, ein Song von Guns N' Roses in der Version von Sheryl Crow ist das hier. Mhm. Wie komme ich jetzt da auf Guns N' Roses? Ja, weil Carrie Underwood, die hat jetzt schon ein paar Mal mit Guns N' Roses zusammen fusioniert. Letztens erst in Atlanta, Georgia. Und ja, sie kennen sich ja schon von früher 2023 zum Beispiel. Da hat Carrie Underwood schon den Support, den Opener, die Vorband gemacht für die Guns N' Roses. Ja, und mittlerweile ist es schon das zweite Mal in diesem Monat, dass sie auf der Bühne ist und Rockmusik gesungen hat. Jetzt mutmaßen die Fans, sie munkeln, könnte Carrie Underwood demnächst ein Rockalbum rausbringen? Ja, hat er schon alles Mögliche gemacht. Ja, zum Beispiel Country-Alben sowieso, auch Gospel und Christian Music hat sie schon rausgebracht, die gute Carrie. Warum nicht auch ein Rockalbum? Ab und zu schleichen sich auch in eine ihrer eigenen Shows mal ein paar Coverversionen von zum Beispiel Limp Bizkit und Papa Roach. Und die Stimme dazu hätte sie ja. Das letzte Album war Denim and Rhinestones von ihr von 2022. Und es gibt auch ein paar Indizien, dass sie vielleicht ein bisschen in die rockige Schiene gehen könnte. Vielleicht für ein Album. Ja, Country bleibt ja natürlich schon treu, die Carrie Underwood. Hier, Some Hearts. Das ist schon, wie alt ist denn das? 2005, ja, aus ihrem Album Some Hearts, der Titeltrack. So, hier ist Carrie Underwood, bei In die Nacht, mit dem Rainer. Live.

Oh, Mr. Dustin Lynch, Stars Like Confetti. Ja, gefolgt von Josh Thompson, der stellt wenigstens ein bisschen Bier auf den Tisch. Beer on the Table nennt sich sein Song. Ja, Josh Thompson. Ich greife mal zu. Oh.

Yeah, Craig, Wayne, Boyd und Hold Me Up nennt sich dieser Song. Gerade eben zu Gehör gebracht. So, wie wir alle mitbekommen haben, vor ein paar Wochen ist ja Dolly Parton im Alter von 80 Jahren verstorben und etliche Country-Stars, Dutzende Country-Stars haben ihr schon Tribut gezollt und die meisten, die schönsten davon kommen von Chris Stapleton, Vince Gill und Reba McEntire. Ja, es gibt, selbstverständlich wird es jetzt auch ein Dolly Parton Tribute-Konzert geben. Und das wird auch noch im Fernsehen übertragen, in US-Fernsehen. Und zwar nennt sich das Ganze CMA Presents I Will Always Love You, A Celebration of Dolly Parton. Und das geht live über den Äther bei ABC und wird ausgestrahlt aus der Nashville's Belmont University am 21. Oktober um 9 Uhr abends US-Zeit. Also wenn das irgendjemand reinkriegt oder gerade drüben ist, könnt ihr das angucken. Ja. Es wird ein zweistündiges TV-Event sein und da geht es um Dolly Parton zum einen mal als Künstlerin, als Entertainerin und Entrepreneur. Man kann sich da Tickets bestellen. Und wer wird da alles performen? Ja, also es gibt schon, die Haute Volée gibt sich schon die Klinke in die Hand. Unter anderem werden dabei sein, natürlich Vince Gill, wird dabei sein, Reba McEntire wird dabei sein, Brad Paisley, Carrie Underwood sowieso und viele, viele mehr auch. Tim McGraw hat schon seine Teilnahme zugesagt. Gell? Das wird bestimmt auch lustig und vermutlich auch traurig zugleich. Hier ist nochmal Dolly Parton mit einem Song, der nennt sich Together, You and I, die gute Dolly.

Ja, Anything But Sober. Ernest ist das gewesen, der Mann ohne Nachnamen. Eine schöne, schöne Two-Step-Nummer, wie ich finde. So, ja, das war's schon wieder mal für diese Woche. Wie man hört, Marc Knopfler zupft schon die Gitarre für The Long Road. Schade, schade, die 2 Stunden sind immer rubbelt die Katz verschwunden. Ich weiß nicht, wo sie hingehen, keine Ahnung. Aber ich weiß, dass nächsten Dienstag neue 2 Stunden für uns kommen. Ab 22 Uhr am Dienstag, weiß ich genau. Ich werde da sein für euch live im Studio, hier live. Und da gucken wir dann mal, vielleicht machen einen kleinen Rückblick auf die Country Riding Start. Und wir werden anfangen zu orakeln, weil die aktuellen CMA Awards sind schon die Nominierungen draußen. Da werden wir mal gucken. Ich werde da, ich orakel da immer gerne, ich werde übelst immer daneben liegen. Ja, aber ab und zu hatte ich auch schon mal einen Glückstreffer, gell? So, dann wünsche ich euch was Allerschönste und kommt gut durch die Woche. Ich bin dann nächste Woche wieder für euch da. Selbe Stelle, selbe Welle hören wir uns wieder. Und ich würde mir wie immer ein Loch in den Bauch freuen. Ich habe da zwar schon eins, aber das geht nicht durch. Heißt Nabel. Und wenn ihr wieder dabei seid, bei mir auf meiner virtuellen Studio-Couch, dann gute Nacht, Freunde. Bleibt uns gewogen. Keep it always country. Tschüss, pfiat euch, habe die Ehre. Sagt euch aus der Oberpfalz, der Rainer. Servus.

Sonntag, der 20.09. um 12.03 Uhr. Wir hörten Mandy Strobel und At the Corner Café. Und das heißt natürlich herzlich willkommen zur Sendung Broncos Corner hier auf countrymusic24.com. 2 Stunden tolle Country Music, ein bisschen bunt gemischt und ja, dazu wünsche ich euch und natürlich auch mir viel Spaß. Angefangen oder anfangen tun wir heute mit Sawyer Brown und The Dirt Road.

Das war Highway 101 easier done than said. Ja, normalerweise ist es eigentlich eher andersrum, einfacher gesagt als getan. Aber na gut, Highway 101 haben das Ganze einfach mal umgedreht. Kommen wir zu einer Band, die aus derselben Zeit stammt, Sweethearts of the Rodeo. Und von ihnen gibt es Gonna Get Away.

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Dean Dillon war das, der auch viel mit dem nächsten Herrn zusammengearbeitet hat, nämlich mit George Strait. Liegt vielleicht auch ein bisschen daran, dass sie einen ähnlichen Stil haben, Musik zu machen. Und der eben gehörte Titel, auf den bin ich eigentlich mal aufmerksam geworden durch die Berliner Band Earthwood Family, die diesen Titel im Repertoire hatte. Und dann habe ich gesucht und gesucht und gesucht und weitergesucht. Und irgendwann habe ich ihn gefunden, diesen Titel. War eine schöne Sache, dass ich ihn dann endlich hatte. Und so kann ich ihn euch natürlich auch ab und zu mal vorstellen. Ja, eben haben wir schon von George Strait geredet, dem Kaiser der Country Music, wie er von einigen bezeichnet wird. Und von ihm gibt's den schönen Titel Love Without End, Amen.

0: Me and Paul und Willy. Ja, Willy hatte ihn gesungen, Willy Nelson. Und ich habe letztens mal ein Video gesehen von ihm, ein neueres, und habe so bei mir gedacht, oh Mann, ist der Mann alt geworden. Und dann habe ich daran gedacht, naja, wie siehst du selber in dem Alter aus? Wahrscheinlich auch nicht besser. Ja, na, wie auch immer, kommen wir zu einem Herrn, der leider nicht so alt geworden ist wie Willie Nelson, aber durchaus mit ihm zusammen viel Musik gemacht hat. Johnny Cash und 25 Minutes to Go.
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und ja, eigentlich so einer seiner Signature-Songs, könnte man sagen. Wen ich auch ganz toll immer wieder finde, sind die Oak Ridge Boys, und von ihnen gibt es jetzt einen alten Klassiker, ist Elvira.

of Life, Claude Diamond war das. Noch nie gehört den Namen, aber ich habe ihn vorhin irgendwie hier gefunden und habe reingehört und dachte, ja, warum eigentlich nicht? Und ja, dementsprechend habt ihr diesen Song eben gehört. Einen alten Bekannten hole ich auch gerne mal wieder raus. Er war der erste Kanadier und ich glaube auch der einzige, der es geschafft hat, mit Country Music bei Amiga Records, dem Plattenlabel der ehemaligen DDR, veröffentlicht zu werden. Und ja, deswegen sage ich mal, hat er auch die Berechtigung, bei uns das eine oder andere Mal gespielt zu werden. Hier ist Ian Tyson und Saddle Bronc Girl.

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1: Der Rodeo Champion Chris Ledoux und ja, auch einer seiner Klassiker, $5 Fine. Damit kommen wir zu Travis Tritt und er behauptet, es ist ein großartiger Tag, um am Leben zu sein. 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

Der aktuelle Song der Band Lakestuff aus Lindau. Ja, you'll see, ihr werdet sehen. Und ja, seit Ende August ist dieser Song veröffentlicht und ihr konntet am 28. August auch schon eine Sondersendung bezüglich dieses Songs hören. Ja, und wenn wir schon am Bodensee sind, dann bleiben wir auch gleich da, gehen so circa, naja, ungefähr 15 bis 20 Kilometer westlich und landen dann natürlich nicht mehr in Bayern, sondern in Baden-Württemberg. Und zwar genauer gesagt in Langenargen. Da haben wir ja vor kurzem Urlaub gemacht. Und in Langenargen steht am Schloss Montfort an der Uferpromenade immer ein Klavier, bereitgestellt von einem örtlichen Klavierladen. Und da darf jeder, der will und kann, ein bisschen spielen und damit die Leute begeistern. Und ja, wir waren fast jeden Abend bei diesem Klavier und lernten dort auch einen wunderbaren Musiker kennen, der es geschafft hat, mich als alter Klavierbanause, also ich konnte mir früher nicht helfen, aber ich fand Klaviermusik so unheimlich langweilig. Und dieser Mann hat es geschafft, dass ich zugehört habe und zum ersten Mal Klavier als ein tolles Instrument wahrnahm. Sein Name ist Lajos Sitas, er macht mittlerweile hauptsächlich Klaviermusik und das macht er richtig gut. Und wer jetzt sagt, Moment mal, was soll jetzt Klaviermusik auf countrymusic24.com? Keine Bange, der macht nicht nur Klavier, er macht auch durchaus andere Sachen. Und ja, einen Song hat er auf jeden Fall auf seiner CD. Der klingt beinahe so ein bisschen Richtung Smokey, hat aber auch einen eindeutigen Country-Touch, wie ich finde. Hier ist Lajos Sitas und Some Songs.

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0: Brett Paisley war das, zusammen mit Alabama am Ende. Die kamen dann irgendwann mit raus und haben einfach mitgespielt. Tolles Video gibt's dazu, solltet ihr euch mal ansehen. Ja, und damit kommen wir zu einem Australier. Und wenn wir über Australier reden in der Country Music, dann gibt es zumindest unter den bekannteren Australiern relativ wenig Auswahl. Und ich habe mir heute mal einen rausgesucht, den ich zugegebenerweise sehr, sehr selten spiele. Aber das liegt nicht daran, dass ich ihn nicht mag, sondern einfach daran, dass er nur selten irgendwie bei mir reinpasst. Keith Urban und das bessere Leben, Better Life.

Tja, und das wäre dann der zweite Australier gewesen, den ich so für einen der bekannteren halte in der Country Music. Lee Carnegie war das und The Outback Club. Und ich weiß nicht, ob ihr es gelesen habt, es wird demnächst ein Video geben von Alan Jacksons letztem Konzert und deswegen, diese Info hat mich dazu gebracht, einfach mal wieder einen Song von ihm ins Programm zu nehmen und da habe ich mir diesen hier rausgesucht, den Mercury Blues.

Tja, ich glaube, den Namen braucht man kaum erwähnen in der Country-Szene. Mr. Garth Brooks war das. Und The Night I Called the Old Man Out. Ja, toll. Und auch er tourt ja mittlerweile wieder durch die Lande. Ich bin mal gespannt, ob er irgendwann nochmal nach Deutschland kommt. Genauso spannend wäre das, glaube ich, beim nächsten Interpreten. Hier ist Josh Turner und Haywire.

0: A Little More Countryer Than You. Alex Miller war das ein Name, den man sich, glaube ich, merken sollte in der Country Music, denn ich glaube, er wird noch ziemlich weit kommen mit seiner Art von Musik, genauso wie der nächste, der hat's meiner Meinung nach schon längst geschafft. Aaron Watson, That's What I Like About a Country Song.
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Ja, das war Josh Ward und sein Song Highway. Und wir gehen noch ein bisschen wieder zurück in der Country Music, kommen bei Junior Brown an. Und sein Song ist der Freeborn Man.

Heartaches by the Number, ein Song, von dem eigentlich heutzutage kaum noch einer weiß, wer den wirklich mal als erstes rausgebracht hat. Also ich tippe mal auf Guy Mitchell, aber es gibt so viele Versionen von diesem Song, dass auch ich das nicht genau sagen kann. Das jedenfalls war Roseanne Cash, die Tochter von Johnny Cash, zusammen mit Elvis Costello. Ja, und als Abschluss hätte ich dann noch Mr. 3M, Michael Martin Murphy. Und bei ihm bleiben wir so ein bisschen beim Herzschmerz, nämlich bei der Königin der Herzschmerzen, Queen of Heartaches.

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Die Highwaymen waren das in einer Live-Version, unschwer zu erkennen an dem Applaus hinten dran. Tja, und ich könnte mir vorstellen, dass der eine oder andere genauso applaudiert für diese Sendung, denn die ist leider an dieser Stelle ja fast zu Ende. Ich hoffe natürlich, es hat euch wieder genauso viel Spaß gemacht wie mir selbst beim Raussuchen und Senden. Und dass vielleicht für jeden so ein bisschen was dabei war, dann freue ich mich schon ganz toll. Ja, und wir hören uns entweder in 2 Wochen wieder, das wäre dann der 4. Oktober, oder aber ganz einfach zu meinen Wiederholungen dieser Sendung, unter anderem morgen und am nächsten Sonntag. Schaut einfach ins Programm, da stehen auch die Wiederholungsdaten drin. Und ja, falls jemand nochmal nachlesen möchte, welchen Song ich wann gespielt habe, da wird spätestens morgen Mittag meine Playlist online sein, sowohl auf unserer Seite countrymusic24.com auf dem Playlist-Board als auch auf meiner Facebook-Seite Broncos Corner at countrymusic24. Und ja, in diesem Sinne bleibt mir eigentlich nur noch zu sagen, bleibt gesund und munter, damit wir uns dann alle wieder hören können am 4. November, Oktober, Entschuldigung, ganz so weit sind wir noch nicht. Und ich habe mir gedacht, wir verabschieden uns heute genauso, wie wir in die Sendung eingestiegen sind, nämlich mit Mandy Strobel aus Ulm, und von ihm gibt's den wunderschönen Song Goodbye.

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Und da sind wir wieder mit 2 Stunden Country Oldies hier auf Country Musik 24. Mein Name ist Jürgen Jakzentis, aus dem hohen Norden melde ich mich. Moin Moin. Und die Sonne scheint hier so schön. Anlass, ein passendes Lied zu spielen. Ava Barber, Don't Take My Sunshine Away.

Eva Barber war das Don't Take My Sunshine Away. Das machen wir nicht, ganz im Gegenteil. We're gonna let the good times roll. Hier ist Buck Owens.

We're gonna let the good times roll, das war Buck Owens. Lynn Anderson veröffentlichte 1977 ihr Album I Love What Love Is Doing To Me und von dieser LP gibt es jetzt Right Time of the Night.

The Right Time of the Night, das war Len Anderson. Weiter jetzt mit John Mills zusammen mit Kent Finlay, What Makes Texas Swing, und anschließend hören wir Wilma Lee Cooper, You Try to Ruin My Name, und danach kommt eine sehr seltene Aufnahme mit Johnny Horton, The Rest of Your Life.

At the Hop. Haben Sie diese Stimme erkannt? Wahrscheinlich nicht. Es ist sehr schwer. Das war Freddie Quinn mit einer Aufnahme aus den 50er Jahren. Freddie Quinn feiert heute seinen 95. Geburtstag. Irgendwo hier in Schleswig-Holstein auf seinem Bauernhof, also ganz in der Nähe bei mir sozusagen. Wenn wir von Freddie Quinn reden, dürfen wir einen Song nicht verpassen. Junge, komm bald wieder.

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Junge, komm bald wieder. Happy Birthday zum Geburtstag, Freddie Quinn. Wir machen weiter mit Loretta Lynn, Keen Fuchs Holler.

Kinfolks, holla, das war Loretta Lynn. Wir kommen zu Johnny Mathis. Da gab es zwei Sänger, ein Country- und ein Popsänger. Wir meinen natürlich den Country-Sänger Johnny Mathis. Der starb genau heute vor 15 Jahren. Hier ist er mit Geisha Girl.

Country. Johnny Mathis war das Geisha Girl. Hier ist ein anderer Country-Klassiker, Send Me the Pillow That You Dream On, in der Version von Christine Major zusammen mit Paul Nichols. Und danach gibt es einen Song mit Obie McClinton, It Gets Lonesome. Und anschließend hören wir die großartige Becky Buller, The Master's Garden.

Becky Buller, The Master's Garden, erschien 2004 von ihrem Album Little Bird. Johnny Wright, er war die eine Hälfte von Johnny and Jack und der Ehemann von Kitty Wells. Johnny Wright verstarb genau heute vor 15 Jahren. Wir hören ihn mit Waiting in Your Welfare Line.

Waiting in Your Welfare Line, das war Johnny Wright. Und wer genau hingehört hat, der hat auch die Stimme von Kitty Wells im Hintergrund erkannt. Unsere nächste Interpretin, das ist Barbara Mandrell, Break My Mind. Und anschließend kommt Dan Vogelberg, Mountain Pass. Und danach hören wir Mary McCaslin, Wayward Wind.

Mary McCaslin war das, The Wayward Wind. Jetzt kommt wieder ein Name, der ist schon längst vergessen. Und wer kennt denn heute noch Bobby Helms? Eigentlich kein Mensch mehr. Darum spiele ich ihn jetzt mit 100 Hearts.

Skeeter Davis war das, sie besang einen gewissen Timothy, wer immer das auch gewesen ist. Zur Halbzeit, wie gewohnt, was Instrumentales, heute Josh Graves mit seiner Dobro Long Road to Aspen.

Long Road to Aspen, das war George Graves. Er war auch einige Male in Deutschland, ist zum Beispiel beim tollen Country- und Bluegrass-Festival in Neusiedende aufgetreten, zusammen mit Fiddleplayer Kenny Baker. Das war eine großartige Sache damals, lang, lang ist's her. George Graves wäre heute 99 Jahre alt geworden. Hier hören wir einmal die Stimme von ihm, Tennessee Mountain Home.

My Tennessee Mountain Home. Josh Graves war jahrelang Mitglied der Begleitband von Lester Flatt und Scruggs, The Foggy Mountain Boys, und da hat er auch die Dobro gespielt, und das hören wir uns jetzt mal an. Hier sind Flatt and Scruggs, Another Ride with Clyde, und an der Dobro, wie gesagt, Josh Graves.

Janie Fricky war das Goodbye Broken Heart von ihrem großartigen Album Countryside of Bluegrass 2011 erschienen. Hier ist uns nochmal unser Geburtstagskind Freddie Quinn, Tennessee Saturday Night.

Freddie Quinn, 95 Jahre alt, ist er heute geworden. Happy Birthday, wollte ich sagen. Tennessee, Saturday Night. Nicht ganz so alt ist Sierra Hull. Sie feiert heute ihren 35. Geburtstag. Ich meinte auch Freddie Quinn, 95 Jahre alt ist er geworden. Nicht 35, habe ich verwechselt. Also Freddie Quinn, heute 95 Jahre und Sierra Hull heute 35 Jahre. Wir hören Sierra mit Don't Pick Me Up.

Sierra Hull war das Don't Pick Me Up. Unsere nächste Interpretin, das ist Susan Ray, Let Me Be There. Und anschließend hören wir ein bisschen Bluegrass mit Rick Ferris, If the Kansas River Can. Und danach kommt Mindy McCready mit For a Good Time Call. Mhm.

For a Good Time Call, das war Mindy McCready. Charlie Monroe, er war der Bruder von Bill Monroe, die machten damals auch als Monroe Brothers erfolgreich Musik in den 30er Jahren. Charlie Monroe ist heute genau vor 51 Jahren von uns gegangen. Hier ist er mit Down in Caroline.

Charlie Monroe war das Down in Caroline. Unsere nächsten Interpreten, das sind Nathan und Tonya Horton, Armor of Light. Danach kommt Linda Davis, I Know That's Right. Und anschließend Connie Smith zusammen mit Ned Stuckey, Daddy Sing Bass.

Norma Jean war das Make the World Go Away. Das wollen wir nicht hoffen. Belinda Schneider ist eine australische Country-Sängerin. Sie hat ein Album aufgenommen, nur mit Doris Day-Songs, und einer davon ist Everybody Loves a Lover.

Melinda Schneider, Everybody Loves a Lover, erschien auf ihrem Album Melinda Does Doris. 2010 ist es in Australien erschienen, garantiert nie in Deutschland zu kaufen gewesen. Becky Schlegel kommt jetzt mit Cincinnati und anschließend Britta T. This One.

Ritter-Tee aus der Schweiz war das. This One erschien auf ihrem Album Rainbow 1991. Wer mehr über Ritter-Tee erfahren möchte, ihre Internetseite ist noch online, Ritter-Tee zusammengeschrieben.ch. So, was haben wir jetzt? Jetzt haben wir Susie Borges, genau, Give Me Some Wheels.

Give Me Some Wheels, das war Suzy Borges von ihrem Album Journeys, erschienen 2021. Und damit sind wir wieder am Ende von Quincy's Classic Country Show. Schön, dass Sie dabei waren. Ich wünsche Ihnen eine richtig schön angenehme Woche und sage bye bye, bis zum nächsten Mal. Und hier ist Linda Gale Lewis zum Abschied. Then we said goodbye.

herzlich willkommen hier zur Independent Radio Show auf countrymusic24.com. Und da ist sie wieder, das kleine Wölkchen. Ich begrüße euch recht herzlich zu einer neuen Show, zu einer neuen Ausgabe. Ach, und ich kann euch sagen, so tolle Musik haben wir heute wieder hier vorbereitet. Natürlich mit eurer Unterstützung, nämlich euren Musikwünschen, die ihr auch gerne während der Radiosendung hier noch schicken könnt. Und natürlich auch gerne Grüße an sendeleitung@countrymusic24.com oder auch gerne per WhatsApp an 0175 258 3373. Ich begrüße euch aus dem wunderschönen Studio hier im Süden Berlin. Ein sagenhaftes Wetterchen, oder? And I say also howdy, a big howdy to our English speaking listeners here at countrymusic24.com. Have fun and yeah. Ich wünsche euch natürlich, dass ihr wieder einen Song mit dabei habt, ja, der einfach mal so ein Ohrwurm ist, den ihr dann morgen noch habt und ihr dann einfach noch morgen an mich denkt. Das wäre

Carl in Baton Rouge, Mr. Garson Brooks hier bei countrymusic24.com. Und ja, ich hoffe natürlich, dass ihr ein wunderschönes Wochenende gehabt habt. Und ja, erzählt mir doch mal, was tut ihr gerade oder was macht ihr gerade, während ihr mir so zulauscht? Eigentlich ist ja so immer so der Hype während meiner Radiosendung, dass gebadet wird, ja. Aber heute war es ja doch sehr, sehr warm. Und vielleicht seid ihr ja gerade am Grillen. Schickt mir mal einfach ein paar Fotos an 0175-258-3373. Ich bin immer sehr, sehr neugierig. Und jetzt fahren wir einfach mal nach Texas gemeinsam oder fliegen viel mehr, nämlich zu Mr. Cody Jinks. Hier ist Change the Game.

Wer so ein bisschen die sozialen Medien verfolgt, hat ja bestimmt auch schon gesehen, dass morgen das Line-up für das legendäre C2C hier in Berlin bekannt gegeben wird. Und ich frage mich so ein bisschen, wen wünscht ihr euch eigentlich so auf ein C2C? Welche Band hättet ihr gerne dort? Welche Musiker? Oder vielleicht auch welche Stände oder welche Attraktionen? Mit Line-Dance, ohne Line-Dance? Ja, teilt mir das doch einfach mal mit an 0175 258 3373 oder per E-Mail an sendeleitung@countrymusik24.com. Und wir sind sehr gespannt. Ich wurde auch schon mehrmals gefragt jetzt, ob das überhaupt noch Sound of Nashville macht oder Semmel oder sonst wer anders. Und ganz ehrlich, wir haben da noch keine Informationen bekommen. Wir haben nur gehört, dass es tatsächlich nächstes Jahr stattfindet. Aber entgegen der vielen Aussagen, wie es ja bisher war, sollte es ja 3 Tage eigentlich gehen und jetzt soll es nur noch vom 6. bis zum 7. März gehen. Wir haben leider noch keine zuverlässige Auskunft bekommen, deswegen, wir werden euch da an dieser Stelle auf jeden Fall auf den Laufenden halten. Ihr dürft also sehr gespannt sein und jetzt teilt mir doch einfach mal mit, wen würdet ihr am liebsten auf dem C2C sehen? Also bei mir wäre es, ja, ich glaube, Cody Jinx tatsächlich. Das wäre so mein Favorit. Ich bin gespannt auf eure Meinung. Teilt sie mir einfach mit sendeleitung@countrymusik24.com oder 0175 258 3373. So wird ein Schuh draus. Und hier ist Drake Milligan. Girl.

Ja, und den durften wir auch schon mal interviewen, nämlich Drake Milligan, Girl Like You, hier bei countrymusik24.com. Und gerade eben hatte ich schon mal die Frage gestellt, wen wünscht ihr euch so gerne auf ein C2C? Und ich habe schon einige Antworten bekommen, wie zum Beispiel Brad Paisley, ganz hoch im Rennen hier. Wir dürfen sehr gespannt sein. Morgen wird dieses Line-Up bekannt gegeben für 6. bis 7. März. Nicht mehr 3 Tage, sondern 2 Tage mehr wissen wir aber auch noch nicht. Wir wissen auch nicht, wer der Veranstalter ist. Also wir können euch da noch nicht so wirklich viel berichten, weil wir auch keine Informationen bekommen haben. Und wenn wir keine Informationen bekommen, dann können wir euch die auch nicht mitteilen. Die Iris, die hat mir gerade ein Foto geschickt. Sie sitzt in ihrem Salon bei dem wunderschönen Wetter natürlich draußen auf der Terrasse und isst ein Eis. Also jetzt ist mir so ein bisschen das Wasser im Mund zusammengelaufen. Ich bin ja ehrlich. Danke für das tolle Foto. Und ich bin natürlich auf weitere Fotos gespannt, die ihr mir schickt, wie ihr ja so meine Radiosendung zuhört und zulauscht. Und die Iris, die hat sich übrigens was gewünscht, nämlich Aaron Watson, The Horse Named Texas, hier für euch.

0: A Horse Named Texas. Und ich kann euch sagen, ich war am Wochenende natürlich im Auftrag von Country Musik 24 wieder unterwegs. Und am Freitag und Samstag hat es uns zum Olympiastadion getrieben. Nämlich dort hat auf dem Maifeld die Pyronale stattgefunden. Übrigens ein Jubiläum, die 20. Und ja, wer noch nicht weiß, was die Pyronale ist, zum einen könnt ihr natürlich sehr gerne auf die Homepage gehen, pyronale.de. Dort findet ihr ganz, ganz viele Informationen darüber. Aber die Pyronale ist auch, ja, wie steht so schön, eine inoffizielle Weltmeisterschaft der Feuerwerker. Und ja, die Feuerwerker bringen da wirklich den Himmel zum Leuchten. Und am Freitag und Samstag war wieder dieses größte Feuerwerksspektakel der Stadt. 6 internationale Teams, Musik, Farm und jede Menge Wow-Momente. Ja, am Freitag stand nämlich das Team aus Deutschland, Team 1, Potsdamer Feuerwerker, Deutschland, und Team 2, Pyrocom aus Estland und Pyromax Pro aus Polen, Team 3. Und am Freitag war der Tagessieger Polen. Herzlichen Glückwunsch an dieser Stelle. Am Samstag sind dann die Teams aneinandergetreten, nämlich Englischen Pyro Entertainment aus China, dann La Pyrotechnica, die Colombo aus der Schweiz und danach dann noch SC Pro Fireworks aus Rumänien, übrigens aus der Schweiz. Das sind Zwillinge, sie werden auch die Firework Twins genannt. Ja, und gewonnen hat dann an diesem Tag Rumänien. Absolut auch verdient, sage ich ganz ehrlich. Und ja, die Gesamtauswertung war dann, also der Gesamtsieger war dann Rumänien. Und wir gratulieren natürlich recht herzlich zu diesem sagenhaften Preis. Rumänien am zweiten Platz war dann Deutschland und am dritten Platz Polen. Und ja, dann gab es an beiden Tagen noch eine große Pyroshow, nämlich ein Finalfeuerwerk, was natürlich außerhalb der Wertung war. Und für alle die nicht mit dabei sein konnten. Es ist also immer so, es gibt ein anderthalb, beim Teil 1, ein anderthalb bis zweiminütiges Feuerwerksfrequenz. Da sind die Farben vorgegeben. Dieses Jahr waren es Gold und Grün. Der Teil 2 sind dann immer so 3 bis 4 Minuten. Das ist dann so ein musiksynchrones Feuerwerk zu dem eigens für die Pyronale komponierten Titel Pyro Passion von Steve Last. Und Teil 3 ist dann die Kür mit 10 bis 12 Minuten. Dort stellen dann die Teams aus einer von der Pyronale gestellten Datenbank, das sind 100 klassische Musikstücke, ihren eigenen Musikschnitt zusammen. Also ich muss ganz ehrlich sagen, es ist eine hervorragende Veranstaltung gewesen. Es war super organisiert. Also ich habe wirklich lang nicht mehr so eine toll organisierte Veranstaltung erlebt. Da gibt es wirklich mal ein dickes Lob an die Firma Best, die dort die Sicherheit übernommen haben für die ganzen Menschen. Und das ist ja auch eine wahnsinnige, verantwortungsvolle Aufgabe. Und sie waren immer nett, sie waren immer hilfsbereit. Und das hat sich auch auf das Publikum übergespielt. Wenn man am Getränkestand angestanden hat, hey, dann hat man halt mal 2 Minuten länger gestanden. Aber man war fröhlich, man hat gelacht, man hat nicht gerempelt, nicht gedrängelt. Es war wirklich super organisiert und deswegen ganz großes Lob an den Veranstalter und das gesamte Team, was da mit wahrscheinlich Hunderten von Menschen hintersteht. Das habt ihr ganz, ganz toll gemacht. Und ich kann jedem empfehlen, einfach mal zu dieser Veranstaltung zu gehen. Ich empfehle sogar Freitag und Samstag das zu machen, nicht nur einen Tag. Denn ich habe viele Gäste auch mal so ein bisschen gesprochen, habe gefragt, wie gefällt es euch? Ja, wir sind leider nur heute am Freitag da. Wir wären ja so gern noch am Samstag da haben, aber ja, nur für einen Tag die Karten gekauft und wollen dann nächstes Jahr 2 Tage. Und auch viele gesprochen, die das erste Mal tatsächlich da waren und die haben gesagt, wow, was für eine tolle Veranstaltung. Und ja, ganz ehrlich, wann hat man schon mal so viel Feuerwerk an einem oder an 2 Abenden? Sagenhaft. Ich danke jedenfalls, dass ich dabei sein durfte und auch darüber berichten durfte. Und ich durfte sogar auch schon mal vor einigen Jahren hinter die Kulissen schauen. Und ich kann euch sagen, das ist also so richtig hautnah an diesen Feuerwerkskörpern zu sein. Ja, das war schon wirklich echt interessant. Und ja, deswegen auch ja, ganz liebe Grüße an das Veranstaltungsteam der Pyronale. Das habt ihr wirklich ganz, ganz, ganz, ganz toll gemacht. Ich gratuliere euch zu 20 Jahre und macht bitte weiter, denn ja, ihr habt einfach für diese Veranstaltung am Wochenende eine riesengroße Torte verdient. Eine Jubiläumstorte, die wo Feuerwerk rauskommt, das wäre doch noch was gewesen. Ja, also wer nächstes Jahr hin möchte, pyronale.de. Reserviert euch rechtzeitig Karten dafür und ja, jetzt habe ich überlegt, was spielt man denn? Also so Pitbull, Fireball von Pitbull wäre natürlich nicht schlecht, aber ja, hat jetzt nicht wirklich was mit Country zu tun. Und deswegen habe ich jetzt hier einfach den Ring aus Feuer genommen, nämlich Ring of Fire, Mr. Johnny Cash, The Man in Black.
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0: Reich gewünscht.
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Ja, wie schön. The High Woman hier bei Country-Musik24.com mit dem gleichnamigen Song. Und ja, ich habe tatsächlich jetzt noch eine weitere Meldung gekriegt, nämlich über WhatsApp. Und da heißt es, ich würde mir Cody Johnson so gerne mal für ein paar Konzerte in Deutschland wünschen. Ja, das kann ich mir vorstellen. Da gibt es so ganz, ganz viele Künstler, oder? Die man gerne mal so live erleben möchte. Also, ich habe ja schon so ein bisschen gemunkelt, aber das ist echt nur so einfach dahergeredet. Also bitte jetzt nicht sagen, Wölkchen hat gesagt, dass Midland kommt. Nee, leider nicht. Also weiß ich nicht, aber das wäre ja schon ganz cool, oder? So nochmal Midland oder nochmal Keith Urban. Ja, wäre schon echt schön. Wie seht ihr das? Schreibt mir mal.

ja, Cody Johnson, Banks of the Trinity hier bei countrymusik24.com. Ja, ihr seid hier immer noch genau richtig bei der Independent Radio Show. Vielen Dank fürs Zuschalten. Und ja, es ist 18 Uhr und 41 Minuten. Und manchmal braucht es ja einfach nur diesen einen Moment. Und plötzlich ist alles komplett anders. Und davon erzählt nämlich William Michael Morgan in seinem Song Invoked You. Ein Song über den Menschen, ja, der völlig unerwartet ins Leben spaziert und dort seinen Platz findet. Und genau den gibt es jetzt hier bei uns bei der Independent Radio Show. Hier ist Invoked You, William Michael Morgan, hier für euch.

in Worktune. William Michael Morgan, hier bei countrymusic24.com. Mein Name ist Wölkchen, schön, dass ihr dabei seid. Und ja, jeder weiß ja, dass meine Sendung so ein bisschen sehr Texas-lastig ist. Und natürlich bekommt ihr nachher auch wieder 6 Songs von mir, wo ihr entscheiden könnt, welcher Song ist der beste von denen. Und ja, es können alle mitmachen und egal, welcher Song dann der beste ist, ja, es landet jeder im Lostopf und dann könnt ihr bei uns so ein kleines Goodie-Paket gewinnen. Aber dazu später etwas mehr. Also schön dranbleiben hier bei Country Musik 24, vor allen Dingen Sendeleitung at countrymusic24.com merken oder aber die E-Mail, mein Gott, bin ich veraltet, die WhatsApp-Nummer 0175-258-3373, aber ich hatte das schon immer mit den Nummern, ich sag's euch. Gerade eben wurde ich noch über WhatsApp gefragt, hey, was ist eigentlich das C2C? Das C2C ist das Country to Country, ein Festival, was es sowohl in Berlin als auch in London gibt. Dort treten immer ganz, ganz viele Künstler auf ganz vielen verschiedenen Bühnen und das normalerweise an 2-3 Tagen. Also ein wirklich grandioses Festival. Ihr solltet mal schauen auf C2C, einfach mal googeln, da findet ihr so viel Informationen drüber und ansonsten einfach hier bei Country Musik 24 hören, denn da gibt es natürlich hoffentlich demnächst noch ganz, ganz viele weitere Informationen. Die Veranstaltung ist aber auf jeden Fall zu empfehlen, weil so viel Country an einem Wochenende könnt ihr nirgendwo anders erleben und das sind wirklich so ganz viele verschiedene Genres der Country-Musik, ja, also Singer, Songwriter, Amerikaner, Country-Pop haben wir schon dabei gehabt, Country-Rock, New American Country-Pop, also ganz, ganz viele verschiedene Sachen. Ja, ihr dürft also sehr, sehr gespannt sein und ich freue mich schon wahnsinnig auf das C2C. Hier ist Josh Ward and Change My Mind.

My Maria Brooks and Dunn, oder wie man auch mal so schön sagt, Brooks nicht mehr Dunn. Das wäre aber auch noch so, ne? Jemand, den man, die beiden, die man einfach mal wieder so live erleben könnte. Ach, das gibt zu viele, oder? Also, ich habe ja hier schon gelesen, Garth Brooks wird gewünscht. Nicht nur hier für meine Sendung heißt es, sondern natürlich auch, na klar, auch auf dem C2C. Ja, also Garth Brooks, das wäre schon so ein Traum, oder? Den auf da einfach auch mal interviewen, das wäre echt, das wäre wirklich richtig, richtig schön. Jetzt habe ich den nächsten Musikwunsch bereit liegen. Nochmal Randall King tatsächlich und When My Baby's in Boots hier bei countrymusik24.com. Und ihr dürft mir weiter mailen, eben habe ich gerade schon gesehen, es ist eine weitere E-Mail eingegangen, werde ich mich sofort drum kümmern, Sendeleitung at countrymusik24.com oder auch gerne per WhatsApp an 0175258 3373. Und hier ist Randall King, When My Baby's in Boots.

When my baby is in boots. Ja, der Rolf, der hat mir geschrieben. Ist ja nett. Er schreibt, hier mein Bild am Grill. Und ich denke, oh, jetzt kommt bestimmt so ein leckeres Steak oder so. Und dann schreibt er aber natürlich weiter. Hab den ganzen Tag am Jeep CJ7 gearbeitet. Hat er nicht den schönsten Kühlergrill der Welt? Ja, hat er. Also ich habe ja ein ganz, ganz tolles Foto bekommen. Ein junger Mann steht an seinem Jeep und zeigt natürlich auf den richtig genialsten Kühlergrill der Welt. Genau. Bei dem Auto, also da überlege ich ja, ich bin ja jetzt nicht so die Größte. Ja, also ich bin schon groß, aber nicht so groß. Also nicht ganz normal groß. Und da würde ich echt überlegen, ich könnte da gar nicht mitfahren, lieber Rolf, weil ich würde ja da gar nicht in das Auto kommen. Da brauchst du ja erstmal eine Leiter für mich. Aber ich sehe auf dem Foto, die Leiter steht schon bereit. Also wenn ich dann mal in Linnich bei Aachen bin, bei vielleicht, weil ich da einfach mal so bin, dann kann ich da ja vielleicht mal mit der Leiter da in dieses Auto klettern. Würde mich echt schon mal interessieren. Toll. Tolles Foto, vielen Dank dafür. Und natürlich bekommst du auch deinen Musikwunsch. Und der kommt hier von der Band Alabama. Hier ist Mountain Music. Und natürlich liebe Grüße an dich, Rolf, in Linnich bei Aachen. Ist das in der Nähe von Düsseldorf? Ich bin am Mittwoch in Düsseldorf. Und ich darf gar nicht verraten, warum hier, glaube ich, oder?

Ja, Clint Beck and a Better Man hier bei countrymusik24.com, der Independent Radio Show. Und es wird jetzt natürlich gegrübelt, was macht Wölkchen in Düsseldorf? Also ich kann euch sagen, ich bin circa 24 Stunden lang nur in Düsseldorf, nämlich von Mittwoch zu Donnerstag. Und ich habe da was ganz Tolles vor, mit meiner Schwester zusammen. Und ihr könnt ja gerne raten, was ich in Düsseldorf mache. Aber ich glaube, wer so die News und die sozialen Medien und so verfolgt, der weiß schon, was Wölkchen in Düsseldorf möchte. Aber ihr könnt ja einfach mal raten. Vielleicht verrate ich das dann noch am Ende der Radiosendung. Vielleicht bin ich ja mutig. Wer weiß, wer weiß.

Ja, Ella Langley, it wasn't God who made them honky tonk angels, hier bei countrymusik24.com, und weiter geht's mit einem Song, der ja schon, nur schon alleine, wenn man den Titel so liest, so für ein kleines Grinsen sorgt, nämlich Knuck and Boots, hier in der Version von Luke Bryan. Der Song stammt da aus seinem Album What Makes You Country und wurde übrigens 2019 als Single veröffentlicht, und geschrieben wurde er von Luke Bryan gemeinsam mit John Knight, Hillary Lindsay und Gordy Simpson, und inhaltlich geht eigentlich das so um das ganz besondere Kribbeln zwischen zwei Menschen, um die Anziehung oder auch um die gemeinsame Zeit, und natürlich darum, dass man sich manchmal auch einfach ein bisschen näher kommen möchte. Musikalisch verbindet Luke Bryan so ein bisschen den modernen Country mit so einem, ja, ich sag mal, ja, sagen wir es mal, ein bisschen jugendlich, mit so einem Groove, ja, und genau deshalb passt nämlich dieser Song gerade jetzt so zu dem Sonntagabend, würde ich sagen. Also hier für euch Luke Bryan, Knuck and Boots. 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
1: 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Und jetzt kommen hier natürlich die ganzen Vermutungen, warum ich nach Düsseldorf gehe. Es wurde gefragt, ob ich zu Take Z gehe. Wer ist denn Take Z? Nein. Ja, natürlich weiß ich, wer Take Z ist. Nein, Take Z ist es nicht. Ihr könnt gerne weiter grübeln und nachdenken. Die Gerlinde, die hat es ja richtig erkannt. Ja, sie weiß, warum ich in Düsseldorf bin, denn ich werde es später verraten. Jetzt schreibt noch mir der Rolf, für kleine Probleme haben Jeeper immer eine Kiste Bier dabei. Ja, aber trotzdem komme ich doch nicht da hoch, Mensch. So viele Kisten kannst du doch da gar nicht an den Jeep stellen. Ja, der Rolf, für alle, die sich jetzt erst dazugeschaltet haben, hat mir nämlich ein echt tolles Foto geschickt mit seinem Jeep. Und es ist schon echt cool, ja. Der ist nur echt groß und ich bin ja nur so 1 Meter und groß. Und das würde dann nicht so passen mit dem Einsteigen und hatte dann halt die Idee, die Leiter, die da bei ihm steht, er hat jetzt eine Bierkiste dort hingestellt und mir gezeigt, dass man dann, ja, da hochklettern kann. Aber Rolf, du bist bestimmt 2 Meter groß und ich bin ja nur 1 Meter und so weiter. Aber da steht ja die Leiter, die können wir auch nehmen. Und ja, 25 Kilometer müsste ich ja glatt mal überlegen, ob man dann nicht doch mal Jeep fahren kommt an Mittwoch. Ja, Marco, Familie Koch, die hatten noch geschrieben, hey, sie würden gerne Chris Stapleton zum Beispiel beim C2C sehen, denn seine Stimme, seine Gitarren und der Sound ist einmalig und sie haben sich dazu auch noch einen Song gewünscht, nämlich von The Common Limits. Hier ist We Don't Make the Wind Blow.

Ja. Ludwig Hart war das und Cowboys mit Ludwig Hart haben wir mal eine Stunde lang ein Interview geführt. Ich glaube, das ging sogar anderthalb Stunden. Ein ganz, ganz toller Mensch. Wirklich ein ganz, ganz sehr interessanter, toller Mensch, der ganz, ganz tolle Musik schreibt und wirklich interessante Texte auch hat. Und also wenn ihr mal die Zeit habt, macht euch mal die Mühe und beschäftigt euch mal mit diesem sagenhaften Songwriter. Ludwig Hart heißt er. Und das war der Song von ihm, Cowboys. Ja, er ist auch total bodenständig, muss ich sagen. Also gar nicht abgedroschen oder so, gar nichts. Total bodenständig und ein absolut netter Mensch. Jetzt wird es ein bisschen ruhiger, aber auch gleichzeitig so ein bisschen emotional, denn die Eagles haben mit dem Song Lying Eyes einen Song geschrieben, der eigentlich auf den ersten Blick so ein bisschen wie eine klassische Country-Geschichte klingt, nämlich eine Frau, die in einer unglücklichen Beziehung feststeckt und nach außen hin eine heile Welt zeigt und gleichzeitig von einem anderen Leben eigentlich träumt. Ja, so ist es aber nicht in diesem Song. Lying Eyes erschien 1975 auf dem Album One of These Nights und wurde dann auch als Single zu einem großen Erfolg für die Eagles. Und geschrieben wurde der Song von Don Henley und Glenn Frey. Und interessant an dieser Geschichte ist nämlich, dass es von einer Frau handelt, die ihren Ehemann, nämlich ihren älteren, wohlhabenden Ehemann betrügt. Und genau dieser ist, erzähl doch schon, ne, was so da in diesem Song passiert, ist fast schon wirklich filmreif. Und so typisch für viele Country-Songs. Und auch wenn wir jetzt ein paar Jahrzehnte zurückgehen, aber die Geschichte, die funktioniert doch irgendwie immer noch. Hier ist Lying Eyes für euch, allerdings nicht von den Eagles, sondern in der Version von Diamond Rio.

Diamond Rio und Lion Eyes hier bei countrymusic24.com und damit kommen wir zu der Vorstellung zu den Songs aus Texas, die uns erreicht haben. Und ihr dürft gerne voten, indem ihr mir schreibt, welcher Song für euch der schönste Song ist. Ja, für euch persönlich. Und ihr kommt dann alle in einen gemeinsamen Lostopf. Das ist wirklich egal, wer dann da gewinnt von den Musikern. Ihr kommt alle in den Lostopf und dann, ja, in 2 Wochen ziehen wir dann den glücklichen Gewinner und dann könnt ihr ein kleines Goodie-Paket gewinnen. Angehörige von Country Musik 24 und das Team natürlich dürfen nicht mitmachen. Der Rechtsweg ist ausgeschlossen und alle Angaben wie immer ohne Gewähr. Und wir fangen an mit der Startnummer 1. Das ist Bernie Nelson und er ist ein Songwriter, der schon über 25 Millionen Schallplatten verkauft hat. Soll man gar nicht glauben. Und seine Songs, die hat er zum Beispiel aufgenommen mit Willie Nelson zusammen, Conway Twitty, Randy Travis, Chris Christopherson, Trace Atkins, Crystal Lou, Pam Tillis, Kenny Chesney und many more. Und hat natürlich auch schon ganz viele Nummer 1 Hits gehabt. Ja, ich bin gespannt, was ihr jetzt zu diesem Song sagt, nämlich Bernie Nelson, Matthew, Mark and Luckenbach. So heißt der Song, die Startnummer 1.

Die Nummer 1, Bernie Nilsson, Matthew Mark in Lückenbach, hier bei der Independent Radio Show. Und manchmal steckt schon in einem Ortsnamen so eine kleine Warnung. Also draußen in West Texas gibt es tatsächlich Orte, auch deren Namen fast wie ein Hinweis darauf klingen, was einen erwarten könnte. Und einer davon heißt Needmore. Und wer dort unterwegs ist, sollte besser genug Vorräte für die nächste Etappe dabei behalten. Und genau dieser Gedanke greift nämlich auch der Song North of Needmore auf, den wir jetzt gleich spielen werden. Im Mittelpunkt steht hier nämlich ein Mann, der endlich den Mut gefunden hat, eine ganz schwierige Beziehung endgültig hinter sich zu lassen. Und offenbar ist das nicht das erste Mal, dass er diesen Versuch übernimmt. Und diesmal kommt er allerdings so ein bisschen weiter. Ne? Er fährt dann Circle Back vorbei einer recht kleinen Gemeinde östlich von Needmore im Bailey County. Und genau darin steckt nämlich die doppelte Bedeutung des Titels. Geografisch ist er tatsächlich nördlich von Needmore angekommen, aber auch emotional hat er einen Punkt erreicht, an dem er nicht mehr so mehr braucht. Ja? Keine weiteren Chancen, kein neues Versprechen und natürlich auch keinen Grund, nochmal dahin zu kommen. Und das möchte auch damit Doc Lewis sagen. Und ich würde sagen, wir hören in die Startnummer 2 rein. Hier ist North of Needmore, Doc Lewis.

Ja, das war Vorstellung Nummer 2, Doc Lewis, North of New Tomorrow. Und damit kommen wir zu Eric Osterhout mit dem Song Green Eyed Angel. Und ja, er kommt, er steht erstmal für eine Art von Country, bei der Geschichten im Mittelpunkt stehen. Seine Songs handeln von echten Menschenbeziehungen und auch von Dingen im Leben, die manchmal total anders laufen, als wir sie eigentlich geplant haben. Ich meine, jeder kennt das, ne? Man geht Montag zur Arbeit und denkt, heute mache ich das und das und das. Ja, und 10 Minuten später, bam, kommt der Chef, ist das schon wieder alles über den Tisch geworfen und man macht was ganz anderes. Als Songwriter legt er aber besonderen Wert auf traditionelle Country-Instrumentierung und das hört man auch total in seiner Musik. Und für seine Aufnahmen holt er sich nämlich hervorragende Musiker aus Texas ins Studio und produziert werden seine Songs tatsächlich auch in Houston, und also direkt in Houston und das mit ganz großen Musikern. Und ja, jetzt geht's in diesem Song um eine ganz besondere Versuchung, nämlich Green Eyed Angel erzählt von dieser, ja, so unwiderstehlichen Anziehung zu jemandem, bei dem man eigentlich schon vorher weiß, hey, das könnte total Ärger geben. Aber ja, wer hat nicht schon mal den eigenen Rat einfach ignoriert, wenn das Herz einfach etwas anderes wollte? Hier ist für euch Eric Osterhout und Green Eyed Angel.

Green Eyed Angel, Erik Osterhout, die Nummer 3, hier die Vorstellungsrunde Nummer 3. Damit kommen wir zur Nummer 4 und da würde ich sagen, machen wir einfach mal eine Zeitreise zurück in die 90er, ist ja noch nicht so lange her, ja. Und zwar nämlich mit einer Band, die ja damals mit einem sehr ungewöhnlichen Country-Hit des Jahrzehnts gesorgt hat, nämlich die Band Perfect Stranger und ihr Song You Have the Right to Remain Silent wurde damals zu einem wirklich echten Überraschungserfolg und hat dann die Band in den 90ern sehr bekannt gemacht. Perfect Stranger. Und jetzt sind Steve und Shane zurück und haben Perfect Stranger einfach wieder zum Leben erweckt und ihre Single seit mehreren Jahren heißt Drinking Things Keep Me Sober. Und für diesen Song haben sie sich übrigens Verstärkung geholt, nämlich von einem sehr bekannten Namen aus den 90er Jahren, Mr. Tracy Bird. Und genau deswegen fühlt sich auch dieser Song so ein bisschen an, als würden wir jetzt in den 90er Jahren sein. Also die grauen Haare sind weg und ja, wir haben total glatte Haut und lass uns einfach wieder so zurückbeamen. Und das machen wir mit der Musik. Drinking Songs Keep Me Sober, Perfect Stranger featuring Tracy Bird, die Vorstellung Nummer 4 und damit auch schon die letzte.

Die Vorstellung Nummer 4 hier bei countrymusic24.com, Perfect Stranger, featuring Tracy Bird, Drinking Songs Keep Me Sober. Und ich glaube, das ist so ein kleiner Ohrwurm, oder? Geht's euch genauso? Ich finde, das ist ja doch irgendwie so ein kleiner Ohrwurm. Ja, es ist schon wieder vorbei, die Sendung. Ich danke euch recht herzlich fürs Lauschen, für die vielen E-Mails, fürs Zulauschen, fürs, ja, für die vielen Fotos, die ich bekommen habe, wie ihr hier mir zulauscht. Immer wieder schön und es macht wahnsinnig Spaß mit euch. Wir hören uns dann in 2 Wochen, was dann auch vorerst meine letzte Radiosendung sein wird. Ich bin dann erst wieder, ja, ich glaube, lasst mich mal schauen. Also am 11. Oktober ist die nächste Sendung und danach bin ich dann erst wieder voraussichtlich Mitte, Ende November da. Es ist nichts Schlimmes, ich befinde mich lediglich zur Rehabilitation in einer Klinik und das ist eher was Schönes für mich und für Bronco natürlich auch. Wir beide werden also eine ganze Weile nicht da sein, aber dann natürlich im November wieder voller Elan für euch und deswegen in 2 Wochen hören wir uns nochmal und bis dahin könnt ihr mir natürlich Musikwünsche schicken, Lobe, Kritiken, alles, was das Herz begehrt und Schokolade. Ach so, nee, das kann man ja nicht mehlen, ne? Also, thanks for listening to my radio show hier at countrymusic24.com. Macht es gut, macht es schick. Sagt euer kleines Wölkchen. Bye, bye.

Ja, schon wieder sind 2 Wochen vergangen und wir sind wieder bereit für eine neue Ausgabe von countrymusic24.com. Und ja, das ist Ihre Lieblingsshow. Wunderschön, dass Sie da sind. Und das war Ray Price and Invitation for the Blues. Und hier sind die New Riders of the Purple Sage und Little Old Lady.

The little old lady hit the New Riders of the Purple Sage mit Buddy Cage und der Steel aus Kanada. Wunderbar, das macht richtig Freude. Ja, wieder was Neues, was Altes, alles Mögliche liegt hier auf dem Plattenteller und wir schauen mal, was alles so passiert. Hier ist Mark Chestnut und das ist ein spezieller Wunsch, This Heartache.

Hier habe ich einen Song für Mike in Bremerhaven. Brooks and Dunn und Jeff Walker. Ja, das kann nur ganz, ganz toll werden.

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2: Jerry Jeff Walker und Brooks and Dunn. Hier gehen jetzt Grüße nach Hamburg zu Alan Jackson Fans. Ja, hier ist euer Song Alan Jackson Her Life.

0: Her Life und das war Alan Jackson. Hier ist ein Song für alle David Allan Coe Fans, ganz speziell für Thomas und zwar The Walls in This House Are Too Thin.
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Ja, die Wände in diesem Haus sind sehr, sehr dünn. Das war David Allan Coe. Here's Ray Price, Somewhere in Texas.

Ja, das war nochmal Ray Price. Hier ist Hermann Lammersmeyer mit einem Special Song für Hedy und der heißt Der Beweis. Das ist ein deutscher Song und ja, der geht schon so ein bisschen dahin, wo er hin soll. Danach ist George Highfield und Is There a Place for Me Now?

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Auf alle Fälle gibt's hier Good News, endlich mal wieder Good News mit George Highfield. Und hier ist Money Britz aus Köln und Drop a Coin in the Jukebox, danach Marvin Rainwater und Indian Mama.

0: Ja, ein richtiger Klassiker. Marvin Rainwater. Hier ist Rainer Berlin aus Hannover. Ja, er lebte in Hannover und hat für den NDR moderiert. Und er hat einen Song damals aufgenommen, den ich geschrieben habe. Der Drink. Rainer Berlin. Und ja, leider ist er auch verstorben mittlerweile. Aber er wird ihn sicherlich irgendwo wird er sitzen und sagen, hey, das habe ich ganz gut gemacht.
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holt der Drink sich einen Drink. Ja, so läuft das Teufelsspiel. Und er holt sich noch einen Drink und noch einen und noch.

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Ja, irgendwo wird er sitzen auf einer weichen Wolke und strahlen und sagen, hey, das habe ich ganz schön gut gemacht damals, Rainer Ballin, The Drink. Ja, das hast du wirklich toll gemacht. Hier ist Hank Loughlin, Please Help Me, I'm Fallen.

0: Please Help Me, I'm Fallen, Hank Loughlin, ein richtiger Klassiker. Hier ist Damon Bramlett und Sit on My Porch und sein Johnny Cash Tribut für alle Cash-Fans, ich sehe euch.
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I sit on my porch, Damon Bradford. Und ja, alle Johnny Cash-Fans sagen, hey, das war toll. Hier ist ein Song, der geht nach Bullhorn und zwar zu Honey. Und hier ist Vince Gill und Amber Digby, Under These Conditions.

Ja, unter diesen Umständen ist das so. Vince Gill und Amber Digby. Wie wär's mit Willie Nelson? Ja, lange nicht gehört.

Willie Nelson, das war der Sänger. Und wen haben Sie noch gehört? Klar, das war Bob Dylan im Duett. So, hier ist Dwayne Hall, The Rose of San Antonio.

My Ride with Jimmy und Don Walzer. Jetzt grüße ich meinen Freund in Schüttdorf. Und zwar, ja, hier sind die Birds für dich ganz alleine. Hör sie dir an. Ich weiß, du liebst sie einfach.

Ja, und es kommt noch ein Wunsch, und zwar für Peter Merrill, und das ist Johnny Hill und Teddybär 14 oder Teddybär 14 für alle unsere Trucker-Fans. Danach David Bromberg und Buddy Cage an der Steel Guitar, Dark Holler.

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Was für eine tolle Steel-Gitarre von Buddy Cage hier mit David Brombeck. Wir haben vorhin Willie Nelson schon mal gespielt mit Bob Dylan und hier hören wir ihn alleine mit The Scientist und danach Ray Charles und Hank Williams Jr., Two Old Cats und dann haben wir Alan Carr.

Deal the Cards und der Alan Carr. Hier ist ein Freund aus Amerika. Und zwar hat er mit den New Riders of the Purple Sage gesungen und auch mit Rick Nelson und mit ganz vielen Sängern. Stephen A. Love. Und wir hören ihn jetzt mit Lonesome Town. Ja, er war in Aschendorf und wir haben hier gerockt. Und dann waren wir in den USA, in New Jersey zusammen. Und ja, tolle Zeiten mit Stephen A. Love. Lonesome Town und danach Jolena Carl und Blue Monday.

The Country Show ganz schön munter. Steve and Heather. Hier ist Kathy Boyd und ja, sie singt über ihre Mutter.

Kathy Boyd. Und hier ist ein Song für John Philibert in London, ein Songschreiber und ein guter Freund über viele E-Mails und Schreibereien. Ja, hier ist Kathy Kane und Tony Kerr und Hate Myself in the Morning. John Philibert hat das geschrieben. Viel Freude.

Nach dieser Nacht werden sie sich hassen, ja, John Philibert hat's geschrieben. Hier ist Hank Thompson, I've Come Awful Close.

Ja, das haben Sie verstanden und die Bedeutung ist ganz, ganz klar. Hermann Lammersmeyer und Johnny Bush, what's wrong with the way we were doing it now? So, ich schaue auf die alte Uhr und sie sagt, hey, die Sendung ist fast vorbei. Wir haben noch einen Song und zwar Willie Nelson und Waylon Jennings werden singen und haben vielleicht noch ein paar Gäste dabei. Wir schauen mal, was passiert. Dankeschön und tschüss.